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2: Mit Sophie Weinhandl, schönen guten Morgen. Die neue Hitzewelle erreicht heute und morgen ihren Höhepunkt. Vor allem im Osten Österreichs sind Temperaturen von bis zu 40 Grad angesagt. Und damit steigt im ganzen Land die akute Waldbrandgefahr. Als besonders gefährdet gelten das östliche Niederösterreich, Teile Kärntens und auch Teile Tirols. 8 von 10 Bränden werden von Menschen verursacht und wären vermeidbar. Allein im heurigen Frühjahr wurden über 160 Brände gezählt. Die US-Notenbank Fed lässt die Leitzinsen unverändert bei 3,5 bis 3,75%. Damit bleibt der Leitzins in den USA seit Dezember gleich. Hohe Ölpreise verhindern Zinssenkungen. Präsident Trump hat zuletzt auf diese Zinssenkungen gedrängt, um die Wirtschaft anzukurbeln. Zum Fußball noch. Der SK Rapid hat es am Abend im Rückspiel gegen Santa Coloma aus Andorra problemlos in die dritte Runde der UEFA Conference League geschafft mit einem 6:2 Sieg. In der nächsten Runde geht's für die Hütteldorfer entweder in Estland oder Aserbaidschan weiter.
3: Die nächste Hitzewelle ist da. Die Temperaturen steigen heute auf 31 bis 38 Grad. Dazu gibt es viel Sonnenschein. Nur ein paar Wolken ziehen durch, diesmal im Osten des Landes, die stellenweise sogar ein paar Regenspritzer bringen können. Morgen Freitag erleben wir dann den Höhepunkt der Hitzewelle mit 39, stellenweise sogar 40 Grad. Hitze-Hotspot ist das Nordburgenland.
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1: Auf der einen Seite eine Musik, geschaffen für Tanz- und Nachtclubs. Eine Musik, die sich dem Rhythmus unseres Körpers anpasst. Ein Ticket zur Ekstase.

0: Manche Musik prägt eine Generation. Disco hat gleich einen ganzen Lebensstil verändert. Nicht nur auf der Tanzfläche, sondern auch in Mode, Film und in Umgang mit Sexualität. Genau dieser Verbindung geht die neue Arte-Dokumentation Disco Sex Machine, die Geburt des Porn Chick, nach. Statt auf billige Provokation setzt der Film auf Kulturgeschichte und zeigt, wie beides, der Boom der Pornfilmindustrie und der Boom der Disco-Musik, Ausdruck einer Gesellschaft im Wandel war. Einer Zeit, in der Sexualität plötzlich öffentlich verhandelt wurde und Tabus zu bröckeln begannen.
1: Sie hat dann angefangen, aber es hat nicht so recht funktioniert. Und da war dann ihr Mann doch, zum Tonmeister, ein paar Freunde. Und ich habe einfach alle rausgeworfen und die Lichter zugemacht. Da war nur ein Licht im Studio und ein kleines Licht draußen. Und dann ging es sehr schnell. Sie hat sich dann sehr wohl gefühlt. Und in 10, 15 Minuten später war das Stöhnen und teilweise das Lied fertig.
0: Wer also glaubt, Disco besteht hauptsächlich aus Glitzer, bekommt hier ebenso eine überraschende wie unterhaltsame Perspektive auf eines der prägendsten Jahrzehnte der Popkultur. Disco Sex Machine ist derzeit in der Arte Mediathek verfügbar, allerdings nur noch für kurze Zeit.
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1: Mit Sophie Weinhandl, schönen guten Morgen. Die neue Hitzewelle erreicht heute und morgen ihren Höhepunkt. Vor allem im Osten Österreichs sind Temperaturen von bis zu 40 Grad angesagt. Und damit steigt im ganzen Land die akute Waldbrandgefahr. Als besonders gefährdet gelten das östliche Niederösterreich, Teile Kärntens und auch Teile Tirols. 8 von 10 Bränden werden von Menschen verursacht und wären vermeidbar. Allein im heurigen Frühjahr wurden über 160 Brände gezählt. Die US-Notenbank Fed lässt die Leitzinsen unverändert bei 3,5 bis 3,75%. Damit bleibt der Leitzins in den USA seit Dezember gleich. Hohe Ölpreise verhindern Zinssenkungen. Präsident Trump hat zuletzt auf diese Zinssenkungen gedrängt, um die Wirtschaft anzukurbeln. Zum Fußball noch. Der SK Rapid hat es am Abend im Rückspiel gegen Santa Coloma aus Andorra problemlos in die dritte Runde der UEFA Conference League geschafft, mit einem 6:2 Sieg. In der nächsten Runde geht's für die Hütteldorfer entweder in Estland oder Aserbaidschan weiter.
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2: Mit Andi Marada. Es liegen uns derzeit keine Meldungen über Verkehrsstörungen vor. Wir wünschen euch eine gute und vor allem sichere Fahrt. Fahrt vorsichtig.
3: Die nächste Hitzewelle ist da, die Temperaturen steigen heute auf 31 bis 38 Grad. Dazu gibt es viel Sonnenschein. Nur ein paar Wolken ziehen durch, diesmal im Osten des Landes, die stellenweise sogar ein paar Regenspritzer bringen können. Morgen Freitag erleben wir dann den Höhepunkt der Hitzewelle mit 39, stellenweise sogar 40 Grad. Hitze-Hotspot ist das Nordburgenland.
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5: 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Donnerstag, 30. Juli, es ist kurz nach 7. Ich spreche immer mantramäßig von den coolsten Stunden des Tages, wenn ich hier im Superfly-Studio in Wien sitze. Aber wenn sich das Erfrischende so schweißtreibend anfühlt, ja, dann wird's halt richtig hot.

60s Vibes mit den Four Tops. Love feels like fire. Heute fühlt sich sowieso alles an wie Feuer. Aber bitte, wir wollen jetzt nicht die ganze Zeit drauf rumreiten, wie heiß es nicht wird, sondern wir wollen darüber sprechen, welche coole Songs ich heute für euch habe in der Morning Show von Superfly am Donnerstag. Und da kommen wir zu unserem Lieblings-Popmusiker und Produzenten aus den Niederlanden, Benny Sings. Ja, den liebe ich, seit ich bei Superfly bin. Und der hat im Juni jetzt eine Single veröffentlicht, die heißt Parachute. Und das Besondere bei dem Song ist, dass das das allererste Lied ist von Benny Sings, das er in seiner Muttersprache geschrieben und eingesungen hat, nämlich auf Niederländisch. Und das hat sicher mehrere Gründe, aber ich glaube, ein Grund ist auf jeden Fall das Thema. Es geht um die Mutter, um die Mutterliebe und vor allem auch um die schwierige Zeit und wie es ist, wenn man mit einer depressiven Mutter aufwächst. Also keine leichte Kost, obwohl seine Songs oft so leichtfüßig klingen. Aber wie gesagt, dieses Gefühl, ja, wie wenn man aus einem Flugzeug springt ohne Fallschirm, das erklärt es vielleicht ganz gut. Und jetzt habe ich schon so viel über

0: diesen Song erzählt, jetzt sollte ihn auch gleich hören. Und dieser Song ist auch gleichzeitig die Single für sein, oder die Vorab-Single für sein angekündigtes Studioalbum 22 Dunham Do, das im September erscheinen wird. Also, Benny Sings mit einem ganz besonderen Song, Parachute, gibt's in meiner Morning Show heute. Heute mit, außerdem noch mit dabei Saul Goodman, Omar oder The Bamboos. In wenigen Augenblicken ist es 7:08. Ich bin Miriam Hie und hoffe, ihr startet gut in den Tag.
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That, das waren The Bamboos. Ja, von Soul-Musik aus Australien jetzt zu Saul Goodman und Saint Privat aus Österreich. Tatsächlich heißt er Saul Goodman und der wird ja fälschlicherweise natürlich gern mal als Saul Goodman aus der bekannten Serie bezeichnet. Aber nein, wir sprechen hier von einem Musikkünstler und natürlich vom österreichischen Superproduzenten Klaus Waldeck mit Saint Privat. Und Valerie Sadik ist ja auch eine meiner Lieblingssängerinnen aus Österreich, ich muss es sagen. Und die haben gemeinsame Sache gemacht, eine Popsingle rausgebracht und die heißt So Tenderly. Und die gibt's heute bei mir zu hören. 19 Minuten nach 7 ist es. Superfly Morning Show mit Miriam Hie.

Omar und Brighter the Days. Ihr hört Gold richtig, ihr hört Radio Superfly am Donnerstagmorgen. Es ist 7:55. Ich hoffe, ihr startet gut in den Tag. Ich habe für euch den coolsten Sound und der kommt jetzt von einem Musiker, der als feste Größe für die Verbreitung brasilianischer Musik in den USA gilt. Der brasilianische Sänger, Komponist und Produzent Daniel Carneiro. Vor 5 Jahren hat er einen Song rausgebracht, gemeinsam mit dem Musiker Roche. Und der heißt Na Mata, bedeutet so viel wie im Wald oder im Dschungel.

0: Großartiger Song, wichtige politische Botschaft, Emma Donovan und Black Nation. Ihr hört Superfly am Donnerstag, es ist kurz nach 7:30 und ich finde ja, dass ich nicht übertreibe, wenn ich behaupte, dass die heutige Musikwelt dank ihm eine viel schönere geworden ist und eine viel buntere. Anderson .Paak. Der will aber natürlich immer mehr und mehr und ist jetzt auch unter die Regisseure gegangen mit dem Netflix-Film K-Pops. Der nächste Song feierte sein Debüt als Teil des Soundtracks zu Anderson .Paaks Regiedebüt. Es ist die kollaborative Single der französischen Bassistin und Produzentin Alicia und ihm. Da können wir schon mal ein bisschen reinhören. Die fünffach Grammy-nominierte Alicia zeichnet sich für die Produktion, die Synthesizer und die natürlich prägnante Bassline verantwortlich und Anderson .Paak übernimmt dabei den Liedgesang und auch natürlich die Drums. Can't get enough. Ich kann nicht genug bekommen von diesem Song und den gibt's bei mir in voller Länge zu hören.
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Ein Stück Musik, das uns garantiert Freude bereitet. Dafür stehen auch Mama's Gun, finde ich, mit ihrem Sound. Das war Joy auf Radio Superfly. Ich wünsche euch nochmal einen schönen guten Morgen und einen fantastischen Start in diesen heißen Tag. Und nach der Hitzewelle im Juni startet ja nun die nächste Hitzeperiode, die Österreich in den kommenden Tagen voll im Griff haben wird. Bis zu 38 Grad sind in Ostösterreich möglich, aber auch in Linz, in Salzburg und in Innsbruck werden Temperaturen um die 37 Grad erwartet. Das heißt, wir haben wieder die Möglichkeit, voll zu sudern und ganz viel zu trinken. Ich habe auf jeden Fall jetzt die Kaffeetasse ausgetauscht gegen ein großes Glas Wasser mit Zitrone und einer Prise Salz. Ist ein ganz einfaches und mittlerweile für mich sehr beliebtes Getränk. Also einfaches Elektrolytegetränk, das den Körper mit Flüssigkeit versorgt. Und was brauchen wir sonst noch außer genug Wasser? Gute Musik vielleicht. Die schenken wir euch. Der kulte Soundtrack für den Tag kommt jetzt unter anderem von Neowin, Muroki und jetzt von Atlantic Star. Das ist Circles. Viel Spaß dabei um 7:45 Uhr.

Donnerstag. Heute ist der 30. Juli, 8 Minuten vor 8 ist es. Die walisische Singer-Songwriterin Nia Wynn steht regelmäßig auf unserer Playlist. Can't Get No Love Round Here ist das.

0: Mit ihrer unverfälschten und eindringlichen Art zu erzählen und nicht zuletzt dank ihrer markanten Stimme trifft Nia Wynn mitten ins Herz. Wer mehr über diese spannende Künstlerin erfahren möchte, meine Kollegin Sammy Lorenz hatte das Vergnügen, mit der Künstlerin aus Wales zu plaudern. Das ganze Gespräch könnt ihr nachhören auf unserer Radio Superfly App.
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0: Wir reisen jetzt noch vor den Nachrichten um 8 zurück in die 80er Jahre mit einer bekannten Funk- und Disco-Single namens Let It Out. Und die stammt von der niederländischen Soul-, Disco- und Funkband Blue Feather, die haben vor allem in den 80er Jahren durch ihren einzigartigen Sound internationale Bekanntheit erlangt. Let It Out aus dem Jahr 1983 gibt's für euch.

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2: Mit Sophie Weinhandl, schönen guten Morgen. Für rund 48.000 kinderarmutsgefährdete Familien gibt es wieder Gutscheine zum Schulstart. Ab Ende Juli können bezugsberechtigte Familien die Beihilfe von 150 Euro digital freischalten. Bis Ende Oktober kann das Geld dann per Schulstart-App österreichweit für Schulartikel eingelöst werden. Rumänien fährt heute Vormittag auch den zweiten Reaktor seines einzigen Atomkraftwerks herunter, weil der Wasserstand in der Donau derzeit so niedrig ist. Schon vor einigen Tagen hat Rumänien den anderen Reaktor heruntergefahren. Das Kraftwerk braucht das Donauwasser für die Kühlung. Wegen der Trockenheit und mehrerer Hitzewellen führt die Donau so wenig Wasser wie noch nie. Von Melbourne nach Toulouse in Südfrankreich nonstop in rund 24 Stunden. Damit hat ein speziell für Ultralangstrecken gebauter Airbus A350 einen Langstreckenrekord aufgestellt. Die australische Airline Qantas will damit ab Oktober 2027 erstmals Nonstop-Flüge von Sydney nach London anbieten. Später soll auch New York ohne Zwischenstopp angeflogen werden. Je nach Wetterlage sollen die Maschinen rund 19 bis 21 Stunden unterwegs sein.
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3: Mit Andi Marada. Es liegen uns derzeit keine Meldungen über Verkehrsstörungen vor. Wir wünschen euch eine gute und vor allem sichere Fahrt. Fahrt vorsichtig.
4: Ein schweißtreibender Hitzetag steht uns bevor. Zum Teil kratzen die Temperaturen schon im Laufe des Vormittags an der 30-Grad-Marke. 31 bis maximal 38 Grad stehen heute noch am Programm. Dazu gibt es viel Sonne. Etwa ab Mittag werden die Wolken aber mehr. Vor allem von Salzburg weiter Richtung Osten gibt es ein paar Regenschauer und Gewitter. Vereinzelt können die Gewitter auch heftig ausfallen, beispielsweise in der Steiermark oder in Niederösterreich.
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7: Der heutige Tag, der 30. Juli, ist ein ganz besonderer Tag. Es ist nämlich der internationale Tag der Freundschaft. Der erinnert aber nicht nur an die Wichtigkeit von Freundschaften zwischen den Menschen, sondern auch zwischen Ländern und Kulturen. Also heute nicht nur Lippenbekenntnisse, sondern liebevolle Taten setzen zum Tag der Freundschaft. Schönen guten Morgen wünscht Miriam Hiem. Um kurz nach 8.

0: Saturday Love am Donnerstagmorgen. Ich finde, es funktioniert. Das war Cheryl gemeinsam mit Alexander O'Neill.
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0: Ich bin Miriam hier und begleite euch durch die ersten Stunden des Tages jetzt mit einer wundervollen Musikerin, die auch dieses Jahr neue Musik abgeliefert hat, Emmissy Crest. Die kommt ja aus Memphis, Tennessee. Das ist eine Stadt, die ihr die Soulmusik vielleicht schon in die Wiege gelegt hat. Ja, und genau dort liegen eben die Wurzeln ihres Sounds. Mit ihrem Album Neon Soul schafft sie es wieder mal, mit ihrer Musik unseren Alltag bunter leuchten zu lassen. Auch wenn sie sich dafür in die Dunkelheit begibt mitunter. Shot in the Dark, Emmissy Crest, gibt es in voller Länge bei mir zu hören. Es ist 10 nach 8.
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Legende Randy Crawford und Living in Silence. 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Und hier gibt's schon mal ein paar musikalische Blümchen für euch. Flowers von GJ. 8:21 Uhr ist es.

Gute Energie mit Average White Band, Let's Go Round Again. Das ist Superfly am Donnerstagmorgen. Ich wünsche euch einen fantastischen Start in den Tag. 8.29 Uhr ist es. Ja, wir gehen jetzt noch ein bisschen weiter zurück ins Jahr 1979 mit John Davis and the Monster Orchestra. Love Magic. Ja, die streue ich ein bisschen über euer Frühstück. Und davor noch Charles Wick Walker mit Things Are Coming Our Way. Unseren Trackfinder könnt ihr jederzeit nachlesen auf superfly.fm mit Angaben unserer Interpretinnen und Interpreten. Viel Spaß, viel Freude, schön, dass ihr uns hört.

0: gern weitergehen. Und ja, so geht's auch wirklich weiter. Denn der folgende Track ist quasi der finale Vorgeschmack auf das mit Spannung erwartete 5. Studioalbum von Jungle. Sunshine, so heißt das Album, erscheint schon bald am 14. August und die Single daraus, Somewhere, Somehow, die verbindet den typisch unbeschwerten, sonnengeküssten Disco-Funk der Band. Someday, Somewhere in voller Länge. In meiner heutigen Morning Show, das ist Superfly, am 30. Juli, 8.38 Uhr.
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besser laufen und die nächsten drei Songs verkörpern auch irgendwo die Superfly DNA. Wir haben da Musik aus Österreich von der bezaubernden und super talentierten Tiny Show Me the Light. Außerdem, ja, wenn wir schon bei Zauberfrau sind, Loivy und Mad Woman und davor noch ein absoluter Klassiker von Luther Ingram. It's too much. Superfly am Donnerstag, 8:48 Uhr.

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1: Mit Sophie Weinhandl, schönen guten Morgen. Für rund 48.000 kinderarmutsgefährdeter Familien gibt es wieder Gutscheine zum Schulstart. Ab Ende Juli können bezugsberechtigte Familien die Beihilfe von 150 Euro digital freischalten. Bis Ende Oktober kann das Geld dann per Schulstart-App österreichweit für Schulartikel eingelöst werden. Rumänien fährt heute Vormittag auch den zweiten Reaktor seines einzigen Atomkraftwerks herunter, weil der Wasserstand in der Donau derzeit so niedrig ist. Schon vor einigen Tagen hat Rumänien den anderen Reaktor heruntergefahren. Das Kraftwerk braucht das Donauwasser für die Kühlung. Wegen der Trockenheit und mehrerer Hitzewellen führt die Donau so wenig Wasser wie noch nie. Von Melbourne nach Toulouse in Südfrankreich nonstop in rund 24 Stunden. Damit hat ein speziell für Ultralangstrecken gebauter Airbus A350 einen Langstreckenrekord aufgestellt. Die australische Airline Qantas will damit ab Oktober 2027 erstmals Nonstop-Flüge von Sydney nach London anbieten. Später soll auch New York ohne Zwischenstopp angeflogen werden. Je nach Wetterlage sollen die Maschinen rund 19 bis 21 Stunden unterwegs sein.
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2: Mit Andi Marada. Einen schönen Donnerstagmorgen wünsche ich. In Wien die A23, die Südosttangente Richtung Inzersdorf, zwischen Hirstetten und dem Knotenpater. Hier braucht ihr 10 Minuten länger. Niederösterreich hat zwar die Südautobahn Richtung Italien. Vorsicht, da steht ein defekter LKW im Baustellenbereich Richtung Graz, eben zwischen Wöllersdorf und der Raststation Förnberg. Ich wünsche euch eine gute und eine sichere Fahrt. Fahrt vorsichtig.
3: Ein schweißtreibender Hitzetag steht uns bevor. Zum Teil kratzen die Temperaturen schon im Laufe des Vormittags an der 30-Grad-Marke. 31 bis maximal 38 Grad stehen heute noch am Programm. Dazu gibt es viel Sonne. Etwa ab Mittag werden die Wolken aber mehr. Vor allem von Salzburg weiter Richtung Osten gibt es ein paar Regenschauer und Gewitter. Vereinzelt können die Gewitter auch heftig ausfallen, beispielsweise in der Steiermark oder in Niederösterreich.
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6: Donnerstag, 30. Juli, es ist kurz nach 9. Heute ist der internationale Tag der Freundschaft. Er erinnert an die Wichtigkeit von Freundschaften zwischen Menschen, aber auch zwischen Freundschaften zwischen den Ländern und den Kulturen. Also wir setzen heute liebevolle Taten und weil Freundschaft auch irgendwo bedeutet, zu Hause zu sein, gibt's diesen Song. Für euch, von mir, Ben Lonkel Soul und I Got Home. Schönen guten Morgen.

0: das meistbesungene Thema in allen Songs auf der ganzen Welt. Die Liebe. Crazy Love. DJ The Chicago Kid featuring Andra Day war das. Ja, ihr hört richtig, ganz viel Liebe, viel Soul und noch viel mehr hört ihr bei mir in der Morning Show auf Radio Superfly. Es ist 8:08 und das gibt's gleich für euch. Auch da geht's wieder um das Thema Love. MT Jones und You Don't Love Me Now.
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0: PM Wilson mit Right Here Last Night.
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0: Ja, die Elektromusikszene trauert um einen ihrer bekanntesten Vertreter aus Frankreich. Mit Night Call schrieb er den Titelsong für einen Oscar-nominierten Film und erlangte dadurch Weltruhm. Der Musiker Vincent Bellorger, bekannt als DJ Kavinsky, ist im Alter von nur 50 Jahren gestorben. Bellorger wurde ja oft mit französischen Formationen wie Daft Punk oder Justice verglichen, mit denen er auch übrigens getourt ist. Mit seinem von ihm erschaffenen künstlerischen 80s-Universum aber war er doch einzigartig. Sein Debütalbum aus dem Jahr 2013 trug den Titel Outrun und das nicht zufällig, wie er mal verraten hat. Das gleichnamige Racing Game aus den 80er Jahren hat er früher recht gern und sehr viel gespielt. Die Liebe zu Videospielen

zog sich auch durch sein Schaffen. Weltweit bekannt aber wurde DJ Kavinsky durch seine Single Night Call, die den Vorspann des Hollywood-Films Drive mit Ryan Gosling in der Hauptrolle unterlegt. Night Call von DJ Kavinsky hört ihr jetzt bei mir im Breakbot-Remix.

Diese Stimme erkennt man unter Tausenden. Die französisch-nigerianische Künstlerin Aja mit Maybe. Aja bedeutet in der Yoruba-Sprache übrigens kleiner Falke und eine ganz große Sängerin, auf Radio Superfly gehört. 9.27 Uhr ist es in wenigen Augenblicken. Ja, und ihr bekommt jetzt einen Song zu hören, der besingt eigentlich ein sehr interessantes Thema, nämlich dass jede Stadt seinen eigenen oder ihren eigenen Rhythmus hat. Lucas Heaven mit Every City Has a Rhythm. Ich frage mich ja immer wieder, welchen Rhythmus hat Wien? Früher habe ich mir gern L'Amour Hatscher gesagt.

0: Love Right.
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0: 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Liebe diesen Song. Sie ist nämlich auch live mit dabei bei One Love 2026, Dawn Penn.

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Ein natürliches Süßungsmittel. Claire Rosenkranz, eine amerikanische Singer-Songwriterin, die vor 6 Jahren international bekannt geworden ist, wegen ihres viralen TikTok-Hits A Backyard Boy. Dieses Jahr hat sie ihr Album veröffentlicht, es heißt My Lover, und eine ihrer aktuellen Singles habt ihr jetzt gerade gehört, Water the Flowers. Ja, und recht hat sie bei so einem Wetter gerade wie diesem. Und vergesst nicht selber, stay hydrated und habt ganz, ganz viel Spaß mit unserer Musik und unserem Programm. Und den Spaß hat man sicher immer mit Don West. Queen of the World ist das mit seiner australischen Kollegin Mac. 9:44 Uhr.

Ihr hört den schönsten Sound für Herz und Soul. Das ist Superfly am Donnerstag, dem 30. Juli. Heute ist der internationale Tag der Freundschaft. Dazu hat mein Kollege Zacharias Scheer einen Beitrag für euch über die Macht der Freundschaft und warum man keine weitere Zeit verstreichen lassen sollte. Dazu gibt's jetzt auch einen Song von mir, Ella Eyre mit Everything in Time. Außerdem heute noch mit dabei The Harvey, A Vern Dozen oder Waldeck.

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1: Mit Sophie Weinhandl. Die österreichische Wirtschaft erholt sich kaum. Von April bis Juni ist die Wirtschaftsleistung in Österreich nur um 0,2% im Vergleich zum Anfang des Jahres gewachsen. Das ist das Ergebnis der Schnellschätzung des Wirtschaftsforschungsinstituts. Vor allem der gestiegene Rohölpreis als Folge des Iran-Kriegs belastet die Unternehmen. Das staatliche Sparpaket und dass die Menschen weniger kaufen, hat auch dazu beigetragen. Ein leichtes Plus hat es im Handel, Verkehr, in der Hotellerie und in der Gastro gegeben. Der heimische Energiekonzern Verbund hat in den ersten 6 Monaten des Jahres um ein Drittel weniger Gewinn gemacht. 518 Millionen Euro stehen unterm Strich. Grund dafür ist unter anderem die Trockenheit. Die Wasserkraftwerke haben fast ein Drittel weniger Strom produziert als im langjährigen Schnitt, weil die Flüsse derzeit zu wenig Wasser führen. Auch der niedrigere Strompreis drückt den Gewinn. Voll in die Bremsen gestiegen ist gestern ein Busfahrer in Oberösterreich bei Leonding. Der Fahrer hat dadurch einen Unfall verhindern können. 12 Menschen haben sich beim Manöver aber verletzt. 11 Kinder und ein Betreuer. Davon hat die Rettung 6 Verletzte ins Krankenhaus gebracht.
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2: Mit Andi Marada. Ich wünsche einen schönen Donnerstagvormittag. Gleich nach Niederösterreich auf die A2, die Südautobahn Richtung Graz zwischen Wöllersdorf und der Raststation Förnberg. Ihr braucht hier 30 Minuten länger, denn ein defekter LKW steht im Baustellenbereich. Ich wünsche eine gute und eine sichere Fahrt. Fahrt vorsichtig.
3: Sonne pur heute in ganz Österreich, dazu wird es besonders heiß mit maximal 30 bis 38 Grad. Gegen Mittag tauchen in den Bergen aber ein paar dichtere Wolken auf, die bringen am ehesten in der Steiermark und im südlichen Niederösterreich ein paar Regenschauer oder Gewitter. Morgen und am Samstag erreicht die Hitzewelle dann ihren Höhepunkt mit bis zu 40 Grad.
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0: mitten im Radiostudio. Jedes Jahr ist am 30. Juli der Internationale Tag der Freundschaft. Die Vereinten Nationen haben ihn 2011 ins Leben gerufen, mit der Idee, dass Freundschaften Brücken bauen können. Zwischen Menschen, zwischen Kulturen und manchmal sogar zwischen Ländern.
1: When you make a friend, you make a difference. Friendship. Pass it on.
0: Anstatt ein Straßeninterview zu machen, was Freundschaft bedeutet, bleiben wir einfach dort, wo wir ohnehin jeden Tag sind. Bei Superfly. Denn vielleicht entstehen auch hier Freundschaften, die weit über den Arbeitsplatz hinausgehen. Also sag mal, Sammy, was bedeutet Freundschaft für dich?
2: Also Freundinnen oder Freunde sind für mich was Essentielles in meinem Leben, also in meinem Alltag, in meiner Freizeit sowieso. Aber vor allem ist es natürlich schön, wenn man in die Arbeit kommt zu Radio Superfly und auch hier irgendwie merkt so, okay, eigentlich sind das schon ganz coole Menschen, mit denen verstehe ich mich und dass da dann auch irgendwie Freundschaften entstehen können und man sich irgendwie freut auf die Personen und nicht nur auf die Arbeit selbst.
0: Eigentlich spannend. Mit manchen Kolleginnen verbringen wir oft mehr Zeit als mit unseren engsten Freundinnen. Man erlebt stressige Tage, spontane Pannen, kleine Erfolge und manchmal reicht schon ein kurzer Blick durchs Studio, um zu wissen, was die andere Person denkt. Freundschaft hat eben nicht immer etwas mit einer Dauer zu tun. Oft geht es einfach um Vertrauen. Und genau das scheint auch beim Radio ziemlich wichtig zu sein. Manche moderieren nicht nur gemeinsam, sie sind auch privat befreundet.
3: Herzlich willkommen zu dieser Ausgabe von Rare and Well Done, der kölsch-wienerischen Freundschaft, hier auf Radio Superfly. Monsieur Smorb am Mikrofon, bei mir, neben mir, mit mir, mein werter Kollege Herr Predi. Einen schönen guten Abend.
4: Einen wunderschönen guten Abend, Monsieur Smorb. Immer gern bei dir. Links, rechts, geradeaus, dahinter.
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0: Vielleicht ist genau das Schöne an Freundschaften. Sie müssen gar nicht spektakulär sein. Sie entstehen oft ganz nebenbei, aus einem gemeinsamen Projekt, aus vielen Gesprächen oder daraus, dass man Woche für Woche zusammen vor einem Mikrofon sitzt. Es reicht zu wissen, da ist jemand, auf den man sich verlassen kann.

Ich wünsche euch einen schönen internationalen Tag der Freundschaft. Und vielleicht ist heute genau der richtige Tag, einer Person zu schreiben, bei der ihr euch schon viel zu lange nicht gemeldet habt. Zacharias Schier für Radio Superfly.

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1: Mit Sophie Weinhandl. Die österreichische Wirtschaft erholt sich kaum. Von April bis Juni ist die Wirtschaftsleistung in Österreich nur um 0,2% im Vergleich zum Anfang des Jahres gewachsen.

0: und in der Gastro gegeben. Der heimische Energiekonzern Verbund hat in den ersten 6 Monaten des Jahres um ein Drittel weniger Gewinn gemacht. 518 Millionen Euro stehen unterm Strich. Grund dafür ist unter anderem die Trockenheit. Die Wasserkraftwerke haben fast ein Drittel weniger Strom produziert als im langjährigen Schnitt, weil die Flüsse derzeit zu wenig Wasser führen. Auch der niedrigere Strompreis drückt den Gewinn. Voll in die Bremsen gestiegen ist gestern ein Busfahrer in Oberösterreich bei Leonding. Der Fahrer hat dadurch einen Unfall verhindern können. 12 Menschen haben sich beim Manöver aber verletzt. 11 Kinder und ein Betreuer. Davon hat die Rettung 6 Verletzte ins Krankenhaus gebracht.
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2: Mit Andi Marader, einen schönen Donnerstagvormittag. Niederösterreich A2, die Südautobahn Richtung Graz zwischen Wöllersdorf und der Raststation Föhrnberg. Hier 50 Minuten Zeitverlust, denn da steht ein defekter LKW im Baustellenbereich. Ich wünsche eine gute und eine sichere Fahrt. Fahrt vorsichtig.
3: Sonne pur heute in ganz Österreich. Dazu wird es besonders heiß mit maximal 30 bis 38 Grad. Gegen Mittag tauchen in den Bergen aber ein paar dichtere Wolken auf. Die bringen am ehesten in der Steiermark und im südlichen Niederösterreich ein paar Regenschauer oder Gewitter. Morgen und am Samstag erreicht die Hitzewelle dann ihren Höhepunkt mit bis zu 40 Grad.
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2: Die eigene Familiengeschichte aufarbeiten, man kennt es. Die unzähligen Textseiten, die daraus entstehen, die oft aber für Außenstehende nur so halb von Interesse sind. Da ist die Geschichte von Adèle Yons Großmutter eine ganz andere. Vor etwa 5 Jahren hat Yon, die als Köchin arbeitet, im Zuge ihrer Dissertation zu recherchieren begonnen. Wer war diese an Schizophrenie erkrankte Frau, die weggesperrt und lobotomiert worden war? Aus der Befürchtung heraus, selbst dem Wahnsinn zu verfallen, lauscht die Autorin gewissermaßen dem Schweigen in ihrer Familie. Zugleich lüftet sie dabei selbst den Mantel des Schweigens. In Frankreich war dieses Buch, das irgendwo zwischen Autobiografie, Recherche und

0: historische Aufarbeitung zu verorten ist, ein großer Erfolg. 150.000 Exemplare wurden verkauft. Mein wahrer Name ist Elisabeth von Adelion ist im Berlin Verlag erschienen.
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0: Vor ich habe ein bisschen darüber nachgedacht, so nennt man das jetzt Rock'n'Roll, aber es ist kein Rock'n'Roll-Album per se, aber für mich, meine Attitüde und wie wir Musik machen, ich finde, man kann auch Hip-Hop-Musik machen oder Jazz-Musik und das Rock'n'Roll nennen, ein Haus zu mieten und mit 10 Burschen rein und Vollgas reinschredden und dann, egal was kommt, einfach Vollgas. So. Und das ist schon so unser Habitus irgendwie in unserer Gruppe und einfach living life to the fullest.
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0: Der Wiener Wirtschaftskammerchef Walter Ruck ist zurückgetreten. Nach wochenlangen Diskussionen und massiver Kritik zieht er sich ins Privatleben zurück. Vorausgegangen ist ein Audiomitschnitt, in dem er sich abfällig über Frauen geäußert und mit seinem Einfluss auf ÖVP-Postenbesetzungen geprahlt haben soll. Die ÖVP hat ihn daraufhin ausgeschlossen. Seine Nachfolge tritt seine bisherige Stellvertreterin Margarete Kritz-Zwitkowitz an. China und die USA streiten sich über humanoide Roboter. Die USA haben ausländische Roboter, etwa menschenähnliche Modelle und Roboterhunde, mit einem Einfuhrverbot belegt, weil sie Angst vor Spionage und Datensammlung haben. China ist darüber verärgert und droht den USA mit einer Antwort. Der Streit ist Teil eines größeren Technologiekonflikts zwischen den beiden Ländern. FIFA-Präsident Infantino bleibt bei seinem umstrittenen Investorenplan. Es sei eine einmalige Chance für den Fußball und für die Fans, werde sich nichts ändern, sagt er in einem Video. Externe Geldgeber sollen künftig Anteile an einem neuen FIFA-Tochterunternehmen kaufen, das die WM-Rechte bündelt. Vor allem von den europäischen Verbänden kommt scharfe Kritik. Sie wollen heute auch über die Pläne beraten.
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2: Mit Anna-Maria Kunz. An 23 Südosttangente, Fahrtrichtung Inzersdorf zwischen Knotenhierstetten und Stadtlaut, 10 Minuten Zeitverlust aufgrund eines defekten Fahrzeugs. Der erste Fahrstreifen ist hier gesperrt, fahrt besonders vorsichtig. Nach Niederösterreich A2 Südautobahn, Fahrtrichtung Italien zwischen Wöllersdorf und der Raststation Föhrnberg. Auch hier sorgt ein defektes Fahrzeug für Behinderungen und 30 Minuten Zeitverlust. Behinderungen nach einem Unfall außerdem noch auf der B18 Heinfelder Straße, Fahrtrichtung Günzeldorf zwischen Leobersdorf und Günzeldorf. Ich wünsche euch eine gute Weiterfahrt.
3: Bis zu 38 Grad geht's bei den Temperaturen heute teilweise noch nach oben. Dazu gibt es viel Sonnenschein. Es kommen aber auch ein paar Quellwolken dazu und speziell von Salzburg ostwärts sind auch ein paar Regenschauer und Gewitter mit dabei. Einzelne davon können auch heftiger ausfallen, etwa in Niederösterreich und der Steiermark. Auch morgen geht's dann heiß weiter mit Temperaturen von 32 bis im Nordburgenland sogar etwa 39 Grad.
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1: Mit Melanie Wenig. Die anhaltende Dürre kostet Österreichs größten Stromerzeuger, den teilstaatlichen Verbund, heuer 370 Millionen Euro. Verbundchef Michael Strugel spricht heute vom trockensten Jahr seit Beginn der Aufzeichnungen. Dem Konzern fehlt schlicht ein Drittel der gewohnten Wassermenge. Der Gewinn ist im ersten Halbjahr um mehr als ein Drittel auf 518 Millionen Euro eingebrochen.

Der Ätna auf Sizilien rumort wieder. Der Vulkan hat glühende Lavabrocken ausgeworfen, die im Gipfelbereich zu Boden gefallen sind. Zur Sicherheit wurde der Luftraum über dem Ätna gesperrt. Der Flughafen von Catania ist aber davon nicht betroffen und bleibt regulär geöffnet. Wieder einmal Nachwuchs.

0: 145, der Vater sogar auf rund 430 Kilo.
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2: Mit Anna-Maria Kunz. Wien-Grünbergstraße statt einwärts zwischen Gassmannstraße und der Schönbrunner Brücke 10 Minuten Zeitverlust aufgrund von Überlastung und auf der Längenfeldgasse kommt es zu einer Sperre nach einem Unfall in beiden Fahrtrichtungen zwischen Steinbauergasse und der Eichenstraße. Niederösterreich B18 Heinfelder Straße Fahrtrichtung Günzelsdorf zwischen Leobersdorf und Günzelsdorf. Behinderungen nach einem Unfall, fahrt hier besonders vorsichtig. Ich wünsche euch eine gute Weiterfahrt.
3: Die Temperaturen steigen jetzt am Nachmittag immer mehr. 31 bis 38 Grad gehen sich da aus. Dazu scheint verbreitet die Sonne. Im Laufe des Nachmittags bilden sich aber auch zunehmend Quellwolken. Speziell von Salzburg ostwärts sind einzelne Regenschauer und Gewitter möglich. In Niederösterreich und der Steiermark können die auch heftig ausfallen. Auch morgen geht's mit der Hitze weiter. Bis zu 39 Grad sind da teilweise möglich.
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1: Auf der einen Seite eine Musik, geschaffen für Tanz- und Nachtclubs. Eine Musik, die sich dem Rhythmus unseres Körpers anpasst. Ein Ticket zur Ekstase.
2: Manche Musik prägt eine Generation. Disco hat gleich einen ganzen Lebensstil verändert. Nicht nur auf der Tanzfläche, sondern auch in Mode, Film und in Umgang mit Sexualität. Genau dieser Verbindung geht die neue Arte-Dokumentation Disco Sex Machine, die Geburt des Porn Chick, nach. Statt auf billige Provokation setzt der Film auf Kulturgeschichte und zeigt, wie beides, der Boom der Pornfilmindustrie und der Boom der Disco-Musik, Ausdruck einer Gesellschaft im Wandel war. Einer Zeit, in der Sexualität plötzlich öffentlich verhandelt wurde und Tabus zu bröckeln begannen.
3: Sie hat dann angefangen, aber es hat nicht so recht funktioniert. Und da war dann ihr Mann doch, zum Tonmeister, ein paar Freunde. Und ich habe einfach alle rausgeworfen und die Lichter zugemacht. Da war nur ein Licht im Studio und ein kleines Licht draußen. Und dann ging es sehr schnell. Sie hat sich dann sehr wohl gefühlt. Und in 10, 15 Minuten später war das Stöhnen und teilweise das Lied fertig.
2: Wer also glaubt, Disco besteht hauptsächlich aus Glitzer, bekommt hier ebenso eine überraschende wie unterhaltsame Perspektive auf eines der prägendsten Jahrzehnte der Popkultur. Disco Sex Machine ist derzeit in der Arte Mediathek verfügbar, allerdings nur noch für kurze Zeit.
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1: Mit Melanie Wenig. Die anhaltende Dürre kostet Österreichs größten Stromerzeuger, den teilstaatlichen Verbund, heuer 370 Millionen Euro. Verbundchef Michael Strugel spricht heute vom trockensten Jahr seit Beginn der Aufzeichnungen. Dem Konzern fehlt schlicht ein Drittel der gewohnten Wassermenge. Der Gewinn ist im ersten Halbjahr um mehr als ein Drittel auf 518 Millionen Euro eingebrochen. Der Ätna auf Sizilien rumort wieder. Der Vulkan hat glühende Lavabrocken ausgeworfen, die im Gipfelbereich zu Boden gefallen sind. Zur Sicherheit wurde der Luftraum über dem Ätna gesperrt. Der Flughafen von Catania ist aber davon nicht betroffen und bleibt regulär geöffnet. Wieder einmal Nachwuchs gibt's im Tiergarten Schönbrunn und zwar gleich doppelt bei den Mähnenrobben. Anfang und Mitte Juli ist jeweils ein Jungtier zur Welt gekommen. Beide sind für

0: Besucherinnen und Besucher bereits gut zu sehen. Die beiden Kleinen wiegen aktuell rund 9 Kilo. Ihre Mütter bringen es auf etwa 145, der Vater sogar auf rund 430 Kilo.
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2: Mit Anna-Maria Kunz. Wien-Grünbergstraße statt einwärts zwischen Gassmannstraße und der Schönbrunnerbrücke 10 Minuten Zeitverlust aufgrund von Überlastung und auf der Längenfeldgasse kommt es zu einer Sperre nach einem Unfall in beiden Fahrtrichtungen zwischen Steinbauergasse und der Eichen.

0: Richtung Günzelsdorf, zwischen Leobersdorf und Günzelsdorf, Behinderungen nach einem Unfall, fahrt hier besonders vorsichtig. Ich wünsche euch eine gute Weiterfahrt.
1: Die Temperaturen steigen jetzt am Nachmittag immer mehr. 31 bis 38 Grad gehen sich da aus. Dazu scheint verbreitet die Sonne. Im Laufe des Nachmittags bilden sich aber auch zunehmend Quellwolken. Speziell von Salzburg ostwärts sind einzelne Regenschauer und Gewitter möglich. In Niederösterreich und der Steiermark können die auch heftig ausfallen. Auch morgen geht's mit der Hitze weiter. Bis zu 39 Grad sind da teilweise möglich.
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1: It's really nice to know that you're my friend, that you'll let me call you now.
2: Freundschaften entstehen an den unterschiedlichsten Orten. In der Schule, beim Sport, auf Reisen oder mitten im Radiostudio. Jedes Jahr ist am 30. Juli der Internationale Tag der Freundschaft. Die Vereinten Nationen haben ihn 2011 ins Leben gerufen. Mit der Idee, dass Freundschaften Brücken bauen können. Zwischen Menschen, zwischen Kulturen und manchmal sogar zwischen Ländern.
3: When you make a friend, you make a difference. Friendship.
2: Anstatt ein Straßeninterview zu machen, was Freundschaft bedeutet, bleiben wir einfach dort, wo wir ohnehin jeden Tag sind. Bei Superfly. Denn vielleicht entstehen auch hier Freundschaften, die weit über den Arbeitsplatz hinausgehen. Also sag mal, Sammy, was bedeutet Freundschaft für dich?
4: Also Freundinnen oder Freunde sind für mich was Essentielles in meinem Leben, also in meinem Alltag, in meiner Freizeit sowieso. Aber vor allem ist es natürlich schön, wenn man in die Arbeit kommt zu Radio Superfly und auch hier irgendwie merkt so, okay, eigentlich sind das schon ganz coole Menschen, mit denen verstehe ich mich. Und dass da dann auch irgendwie Freundschaften entstehen können und man sich irgendwie freut auf die Personen und nicht nur auf die Arbeit selbst.
2: Eigentlich spannend. Mit manchen Kolleginnen verbringen wir oft mehr Zeit als mit unseren engsten Freundinnen. Man erlebt stressige Tage, spontane Pannen, kleine Erfolge und manchmal reicht schon ein kurzer Blick durchs Studio, um zu wissen, was die andere Person denkt. Freundschaft hat eben nicht immer etwas mit einer Dauer zu tun. Oft geht es einfach um Vertrauen. Und genau das scheint auch beim Radio ziemlich wichtig zu sein. Manche moderieren nicht nur gemeinsam, sie sind auch privat befreundet.
5: Herzlich willkommen zu dieser Ausgabe von Rare and Wäldern, der kölsch-wienerischen Freundschaft, hier auf Radio Superfly. Monsieur Smorb am Mikrofon, bei mir, neben mir, mit mir, mein werter Kollege Herr Predi. Einen schönen guten Abend.
6: Einen wunderschönen guten Abend, Monsieur Smorb. Immer gern bei dir. Links, rechts, geradeaus, dahinter.
5: Und unten durch.
2: Vielleicht ist genau das Schöne an Freundschaften. Sie müssen gar nicht spektakulär sein. Sie entstehen oft ganz nebenbei, aus einem gemeinsamen Projekt, aus vielen Gesprächen oder daraus, dass man Woche für Woche zusammen vor einem Mikrofon sitzt. Es reicht zu wissen, da ist jemand, auf den man sich verlassen kann.

Ich wünsche euch einen schönen internationalen Tag der Freundschaft. Und vielleicht ist heute genau der richtige Tag, einer Person zu schreiben, bei der ihr euch schon viel zu lange nicht gemeldet habt. Zacharias Schier für Radio Superfly.

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1: Mit Melanie Wenig. Die Regierung verlängert die Spritpreisbremse bis Ende August. Die Mineralölsteuer bleibt dabei um 1,9 Cent pro Liter gesenkt. Preissenkungen an internationalen Märkten müssen Tankstellen weiterhin weitergeben. Eine Grenze für die Gewinnspannen gibt es aber nicht. Dem ÖGB geht das nicht weit genug. Die Regierung verweist aber darauf, dass die Preisbremse bereits wirke. Das würden Zahlen der E-Control zeigen. Heute ist Welterschöpfungstag. Heißt, heute hat die Menschheit rein rechnerisch alle natürlichen Rohstoffe aufgebraucht, die die Erde in einem Jahr zur Verfügung stellen kann. Der Tag wird jedes Jahr aufs Neue von der Organisation Global Footprint Network berechnet und kommt heuer früher als in den vergangenen Jahren. Das zeigt, dass unser aktuelles Wirtschafts- und Konsumverhalten die Erde massiv überlastet. FIFA-Präsident Infantino bleibt bei seinem umstrittenen Investorenplan. Es sei eine einmalige Chance für den Fußball und für die Fans werde sich nichts ändern, sagt er in einem Video. Externe Geldgeber sollen künftig Anteile an einem neuen FIFA-Tochterunternehmen kaufen, das die WM-Rechte bündelt. Vor allem von den europäischen Verbänden kommt scharfe Kritik. Sie wollen heute auch über die Pläne beraten.

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1: Mit Anna-Maria Kunz. Wien A23 Südosttangente, Fahrtrichtung Hirstetten zwischen Absbergtunnel und dem Handelsgeh etwa 10 Minuten Zeitverlust. Außerdem Stop-and-Go-Verkehr auf der linken Wienseile zwischen Längenfeldgasse und der Winkelmannstraße und auf der oberen Donaustraße zwischen Salztorbrücke und der Brigittenauerlände. Sperre aufgrund eines Feuerwehreinsatzes auch noch auf der Längenfeldgasse in beiden Fahrtrichtungen zwischen Steinbauergasse

0: Enzelsdorf. Behinderungen nach einem Unfall, fahrt hier besonders vorsichtig. Ich wünsche euch eine gute Fahrt.
1: Es geht weiter schwitzend durch den Nachmittag. 37 Grad hat es etwa in Innsbruck, 36 sind es in Wien und Eisenstadt. Es ziehen jetzt aber auch immer mehr Quellwolken auf und von Salzburg ostwärts sind Regenschauer und Gewitter unterwegs. In Niederösterreich und der Steiermark können einzelne davon auch kräftig ausfallen. Abkühlung ist aber auch morgen nicht in Sicht. Da geht es mit teilweise bis zu 39 Grad weiter.
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2: Die eigene Familiengeschichte aufarbeiten, man kennt es. Die unzähligen Textseiten, die daraus entstehen, die oft aber für Außenstehende nur so halb von Interesse sind. Da ist die Geschichte von Adèle Yons Großmutter eine ganz andere. Vor etwa 5 Jahren hat Yon, die als Köchin arbeitet, im Zuge ihrer Dissertation zu recherchieren begonnen. Wer war diese an Schizophrenie erkrankte Frau, die weggesperrt und lobotomiert worden war? Aus der Befürchtung heraus, selbst dem Wahnsinn zu verfallen, lauscht die Autorin gewissermaßen dem Schweigen in ihrer Familie. Zugleich lüftet sie dabei selbst den Mantel des Schweigens. In Frankreich war dieses Buch, das irgendwo zwischen Autobiografie, Recherche und historischer Aufarbeitung zu verorten ist, ein großer Erfolg. 150.000 Exemplare wurden verkauft. Mein wahrer Name ist Elisabeth von Adèle Yon ist im Berlin Verlag erschienen.
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1: Mit Melanie Wenig. Die Regierung verlängert die Spritpreisbremse bis Ende August. Die Mineralölsteuer bleibt dabei um 1,9 Cent pro Liter gesenkt. Preissenkungen an internationalen Märkten müssen Tankstellen weiterhin weitergeben. Eine Grenze für die Gewinnspannen gibt es aber nicht. Dem ÖGB geht das nicht weit genug. Die Regierung verweist aber darauf, dass die Preisbremse bereits wirke. Das würden Zahlen der E-Control zeigen. Heute ist Welterschöpfungstag. Heißt, heute hat die Menschheit rein rechnerisch alle natürlichen Rohstoffe aufgebraucht, die die Erde in einem Jahr zur Verfügung stellen kann. Der Tag wird jedes Jahr aufs Neue von der Organisation Global Footprint Network berechnet und kommt heuer früher als in den vergangenen Jahren. Das zeigt, dass unser aktuelles Wirtschafts- und Konsumverhalten die Erde massiv überlastet. FIFA-Präsident Infantino bleibt bei seinem umstrittenen Investorenplan. Es sei eine einmalige Chance für den Fußball und für die Fans werde sich nichts ändern, sagt er in einem Video. Externe Geldgeber sollen künftig Anteile an einem neuen FIFA-Tochterunternehmen kaufen, das die WM-Rechte bündelt. Vor allem von den europäischen Verbänden kommt scharfe Kritik. Sie wollen heute auch über die Pläne beraten.
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2: Mit Anna-Maria Kunz. A23 Südost-Tangente, Fahrtrichtung Hirstetten zwischen Hansenkurve und Knoten Kaisermühlen, Viertelstunde Zeitverlust. Außerdem braucht ihr auch wegen Überlastung länger auf der Floridsdorfer Brücke, Fahrtrichtung Floridsdorf zwischen Handelskehe und A22. Sperre aufgrund eines Feuerwehreinsatzes Längenfeldgasse, beide Fahrtrichtungen zwischen Steinbauer Gasse und Eichenstraße. Und nach Niederösterreich Sperre nach einem Unfall auf der S1 Wiener Außenring

0: Feldstraße, fahrt Richtung Korneuburg vor dem Tunnel Rannersdorf. Ich wünsche euch eine gute und vor allem sichere Fahrt.
1: Es geht weiter schwitzend durch den Nachmittag. 37 Grad hat es etwa in Innsbruck, 36 sind es in Wien und Eisenstadt. Es ziehen jetzt aber auch immer mehr Quellwolken auf und von Salzburg ostwärts sind Regenschauer und Gewitter unterwegs. In Niederösterreich und der Steiermark können einzelne davon auch kräftig ausfallen. Abkühlung ist aber auch

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1: Mit Melanie Wenig. Nachdem Walter Ruck nun doch als Wiener Wirtschaftskammerchef zurückgetreten ist, reißt die Kritik nicht ab. Im Fokus steht nun auch Wiens Bürgermeister Ludwig. FPÖ und Grüne wollen wissen, ob es mögliche Absprachen zwischen ihm und Ruck bei einem Bauprojekt der AUVA gegeben hat. Hintergrund für Rucks Rücktritt war ja ein Audiomitschnitt, in dem sich Ruck unter anderem abfällig über Frauen und Wirtschaftsminister Hartmannsdorfer geäußert hatte. Dass Österreich bisher keine KI-Aufsicht eingerichtet hat, kritisieren die Grünen nun scharf. Die EU-Mitgliedstaaten müssen bis Sonntag solche Behörden schaffen, weil dann der AI-Act in Kraft tritt, etwa die Kennzeichnungspflicht für Deepfake-Videos oder nicht überprüfte KI-Texte. Das Bundeskanzleramt betont, dass Unternehmen die AI-Act-Vorgaben trotzdem einhalten müssen, da diese auch über Persönlichkeitsrechte durchsetzbar sind. Ein Zeitpunkt für die Schaffung einer KI-Aufsicht wurde nicht genannt. Die neue Hitzewelle hat in den kommenden Tagen insbesondere den Osten Österreichs fest im Griff. Vor allem am Wochenende klettern die Temperaturen hier auf bis zu 39 Grad. Die Info der Geosphere Austria. Heiß laufen deswegen auch die Leitungen beim Hitzetelefon. Unter der Nummer 0800 880 800 bekommt man Tipps, wie man gut durch die Hitze kommt. Der Anruf ist kostenlos. Erreichbar ist die Hotline von Montag bis Sonntag.
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2: Mit Anna-Maria Kunz. Wiener 23, nach wie vor 20 Minuten Zeitverlust, Fahrtrichtung Hirschstetten zwischen Sterngasse und Knoten Kaisermühlen. Außerdem Sperre wegen eines Feuerwehreinsatzes, Längenfeldgasse in beiden Fahrtrichtungen zwischen Steinbauer Gasse und der Eichenstraße. Sperre nach einem Unfall in Niederösterreich, S1 Wiener Außenring Schnellstraße, Fahrtrichtung Karneuburg von dem Tunnel Rannersdorf, weicht ihr also wenn möglich großräumig aus. Ich wünsche euch eine gute und vor allem sichere Weiterfahrt.
3: Der Zeiger am Thermometer bewegt sich noch immer über der 32-Grad-Marke. Speziell von Osttirol und Kärnten bis Niederösterreich sind jetzt aber auch noch immer einzelne Regenschauer und Gewitter unterwegs. Einzelne davon fallen auch kräftig aus. Richtung Abend hin hört es dann fast überall auf zu regnen. Meist wird es klar. Und morgen, ja, da geht's mit der Hitze weiter. Und es wird sogar noch eins draufgelegt. Mit bis zu 39 Grad ist es dann bisher auch der Höhepunkt der aktuellen Hitzewelle.

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1: Auf der einen Seite eine Musik, geschaffen für Tanz- und Nachtclubs. Eine Musik, die sich dem Rhythmus unseres Körpers anpasst. Ein Ticket zur Ekstase.
2: Manche Musik prägt eine Generation. Disco hat gleich einen ganzen Lebensstil verändert. Nicht nur auf der Tanzfläche, sondern auch in Mode, Film und in Umgang mit Sexualität. Genau dieser Verbindung geht die neue Arte-Dokumentation Disco Sex Machine, die Geburt des Porn Chick, nach. Statt auf billige Provokation setzt der Film auf Kulturgeschichte und zeigt, wie beides, der Boom der Pornfilmindustrie und der Boom der Disco-Musik, Ausdruck einer Gesellschaft im Wandel war. Einer Zeit, in der Sexualität plötzlich öffentlich verhandelt wurde und Tabus zu bröckeln begannen.
3: Sie hat dann angefangen, aber es hat nicht so recht funktioniert. Und da war dann ihr Mann doch, zum Tonmeister, ein paar Freunde. Und ich habe einfach alle rausgeworfen und die Lichter zugemacht. Da war nur ein Licht im Studio und ein kleines Licht draußen. Und dann ging es sehr schnell. Sie hat sich dann sehr wohl gefühlt. Und in 10, 15 Minuten später war das Stöhnen und teilweise das Lied fertig.
2: Wer also glaubt, Disco besteht hauptsächlich aus Glitzer, bekommt hier ebenso eine überraschende wie unterhaltsame Perspektive auf eines der prägendsten Jahrzehnte der Popkultur. Disco Sex Machine ist derzeit in der Arte Mediathek verfügbar, allerdings nur noch für kurze Zeit.
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4: Mit Melanie Wenig. Nachdem Walter Ruck nun doch als Wiener Wirtschaftskammerchef zurückgetreten ist, reißt die Kritik nicht ab. Im Fokus steht nun auch Wiens Bürgermeister Ludwig. FPÖ und Grüne wollen wissen, ob es mögliche Absprachen zwischen ihm und Ruck bei einem Bauprojekt der AOVA gegeben hat. Hintergrund für Rucks Rücktritt war ja ein Audiomitschnitt, in dem sich Ruck unter anderem abfällig über Frauen und Wirtschaftsminister Hartmannsdorfer geäußert hatte. Dass Österreich bisher keine KI-Aufsicht eingerichtet hat, kritisieren die Grünen nun scharf. Die EU-Mitgliedstaaten müssen bis Sonntag solche Behörden schaffen, weil dann der AI-Act in Kraft tritt, etwa die Kennzeichnungspflicht für Deepfake-Videos oder nicht überprüfte KI-Texte. Das Bundeskanzleramt betont, dass Unternehmen die AI-Act-Vorgaben trotzdem einhalten müssen, da diese auch über Persönlichkeitsrechte durchsetzbar sind. Ein Zeitpunkt für die Schaffung einer KI-Aufsicht wurde nicht genannt. Die neue Hitzewelle hat in den kommenden Tagen insbesondere den Osten Österreichs fest im Griff. Vor allem am Wochenende klettern die Temperaturen hier auf bis zu 39 Grad. Die Info der Geosphere Austria. Heiß laufen deswegen auch die Leitungen beim Hitzetelefon. Unter der Nummer 0800 880 800 bekommt man Tipps, wie man gut durch die Hitze kommt. Der Anruf ist kostenlos. Erreichbar ist die Hotline von Montag bis Sonntag.
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5: Mit Anna-Maria Kunz. A23 Südosttangente in beiden Fahrtrichtungen, abschnittsweise zwischen Hierstetten und der Hansonkurve. Dichtes Verkehrsaufkommen und bis zu 20 Minuten Zeitverlust. Außerdem Sperre auf der Längenfeldgasse in beiden Fahrtrichtungen zwischen Steinbauer Gasse und der Eichenstraße. Weicht ihr also wenn möglich aus. Ich wünsche euch eine gute Fahrt.
6: Der Zeiger am Thermometer bewegt sich noch immer über der 32-Grad-Marke. Speziell von Osttirol und Kärnten bis Niederösterreich sind jetzt aber auch noch immer einzelne Regenschauer und Gewitter unterwegs. Einzelne davon fallen auch kräftig aus. Richtung Abend hin hört es dann fast überall auf zu regnen. Meist wird es klar. Und morgen, ja, da geht's mit der Hitze weiter. Und es wird sogar noch eins draufgelegt. Mit bis zu 39 Grad ist es dann bisher auch der Höhepunkt der aktuellen Hitze.
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0: Freundschaften entstehen an den unterschiedlichsten Orten. In der Schule, beim Sport, auf Reisen oder mitten im Radiostudio. Jedes Jahr ist am 30. Juli der Internationale Tag der Freundschaft. Die Vereinten Nationen haben ihn 2011 ins Leben gerufen, mit der Idee, dass Freundschaften Brücken bauen können. Zwischen Menschen, zwischen Kulturen und manchmal sogar zwischen Ländern.
1: When you make a friend, you make a difference. Friendship. Pass it on.
0: Anstatt ein Straßeninterview zu machen, was Freundschaft bedeutet, bleiben wir einfach dort, wo wir ohnehin jeden Tag sind. Bei Superfly. Denn vielleicht entstehen auch hier Freundschaften, die weit über den Arbeitsplatz hinausgehen. Also sag mal, Sammy, was bedeutet Freundschaft für dich?
2: Also Freundinnen oder Freunde sind für mich was Essentielles in meinem Leben, also in meinem Alltag, in meiner Freizeit sowieso. Aber vor allem ist es natürlich schön, wenn man in die Arbeit kommt zu Radio Superfly und auch hier irgendwie merkt so, okay, eigentlich sind das schon ganz coole Menschen, mit denen verstehe ich mich und dass da dann auch irgendwie Freundschaften entstehen können und man sich irgendwie freut auf die Personen und nicht nur auf die Arbeit selbst.
0: Eigentlich spannend. Mit manchen Kolleginnen verbringen wir oft mehr Zeit als mit unseren engsten Freundinnen. Man erlebt stressige Tage, spontane Pannen, kleine Erfolge und manchmal reicht schon ein kurzer Blick durchs Studio, um zu wissen, was die andere Person denkt. Freundschaft hat eben nicht immer etwas mit einer Dauer zu tun. Oft geht es einfach um Vertrauen. Und genau das scheint auch beim Radio ziemlich wichtig zu sein. Manche

0: Wir moderieren nicht nur gemeinsam, sie sind auch privat befreundet.
1: Herzlich willkommen zu dieser Ausgabe von Rare and Wäldern, der kölsch-wienerischen Freundschaft, hier auf Radio Superfly. Monsieur Smorp am Mikrofon, bei mir, neben mir, mit mir, mein werter Kollege, Herr Predi. Einen schönen guten Abend.
2: Einen wunderschönen guten Abend, Monsieur Smorp. Immer gern bei dir. Links, rechts, geradeaus, dahinter.
1: Und unten durch.
0: Vielleicht ist genau das Schöne an Freundschaften. Sie müssen gar nicht spektakulär sein. Sie entstehen oft ganz nebenbei, aus einem gemeinsamen Projekt, aus vielen Gesprächen oder daraus, dass man Woche für Woche zusammen vor einem Mikrofon sitzt. Es reicht zu wissen, da ist jemand, auf den man sich verlassen kann.

Ich wünsche euch einen schönen internationalen Tag der Freundschaft. Und vielleicht ist heute genau der richtige Tag, einer Person zu schreiben, bei der ihr euch schon viel zu lange nicht gemeldet habt. Zacharias Schier für Radio Superfly.

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1: Mit Melanie Wenig. Nachdem Walter Ruck nun doch als Wiener Wirtschaftskammerchef zurückgetreten ist, reißt die Kritik nicht ab. Im Fokus steht nun auch Wiens Bürgermeister Ludwig. FPÖ und Grüne wollen wissen, ob es mögliche Absprachen zwischen ihm und Ruck bei einem Bauprojekt der AOVA gegeben hat. Hintergrund für Rucks Rücktritt war ja ein Audiomitschnitt, in dem sich Ruck unter anderem abfällig über Frauen und Wirtschaftsminister Hartmannsdorfer geäußert hatte. Dass Österreich bisher keine KI-Aufsicht eingerichtet hat, kritisieren die Grünen nun scharf. Die EU-Mitgliedstaaten müssen bis Sonntag solche Behörden schaffen, weil dann der AI-Act in Kraft tritt, etwa die Kennzeichnungspflicht für Deepfake-Videos oder nicht überprüfte KI-Texte. Das Bundeskanzleramt betont, dass Unternehmen die AI-Act-Vorgaben trotzdem einhalten müssen, da diese auch über Persönlichkeitsrechte durchsetzbar sind. Ein Zeitpunkt für die Schaffung einer KI-Aufsicht wurde nicht genannt. Die neue Hitzewelle hat in den kommenden Tagen insbesondere den Osten Österreichs fest im Griff. Vor allem am Wochenende klettern die Temperaturen hier auf bis zu 39 Grad, die Info der Geosphere Austria. Heiß laufen deswegen auch die Leitungen beim Hitzetelefon. Unter der Nummer 0800 880 800 bekommt man Tipps, wie man gut durch die Hitze kommt. Der Anruf ist kostenlos, erreichbar ist die Hotline von Montag bis Sonntag.
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2: Mit Anna-Maria Kunz. Und ich habe gute Nachrichten für euch. Aktuell liegen uns keine Staus oder Störungen vor. Ich wünsche euch eine gute und vor allem sichere Fahrt.
3: Der Zeiger am Thermometer bewegt sich noch immer über der 32-Grad-Marke. Speziell von Osttirol und Kärnten bis Niederösterreich sind jetzt aber auch noch immer einzelne Regenschauer und Gewitter unterwegs. Einzelne davon fallen auch kräftig aus. Richtung Abend hin hört es dann fast überall auf zu regnen. Meist wird es klar. Und morgen, ja, da geht's mit der Hitze weiter. Und es wird sogar noch eins draufgelegt. Mit bis zu 39 Grad ist es dann bisher auch der Höhepunkt der aktuellen Hitze. Welle.
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0: Voll, ich habe ein bisschen darüber nachgedacht, so nennt man das jetzt Rock'n'Roll, aber es ist kein Rock'n'Roll-Album per se, aber für mich, meine Attitüde und wie wir Musik machen, ich finde, man kann auch Hip-Hop-Musik machen oder Jazz-Musik und das Rock'n'Roll nennen, ein Haus zu mieten und mit 10 Burschen rein und Vollgas reinschredden und dann, egal was kommt, einfach Vollgas. So. Und das ist schon so unser Habitus irgendwie in unserer Gruppe und einfach living a life to the fullest.
1: Bibica im Gespräch über das neue Album Rock'n'Roll Star, über Wien als Heimat, über den Franz in Bibica und darüber, dass Solo Zitron bitteschön immer mit frischer

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2: Mit Melanie Wenig. Nachdem Walter Ruck nun doch als Wiener Wirtschaftskammerchef zurückgetreten ist, reißt die Kritik nicht ab. Im Fokus steht nun auch Wiens Bürgermeister Ludwig. FPÖ und Grüne wollen wissen, ob es mögliche Absprachen zwischen ihm und Ruck bei einem Bauprojekt der AUVA gegeben hat. Hintergrund für Rucks Rücktritt war ja ein Audiomitschnitt, in dem sich Ruck unter anderem abfällig über Frauen und Wirtschaftsminister Hartmannsdorfer geäußert hatte. Dass Österreich bisher keine KI-Aufsicht eingerichtet hat, kritisieren die Grünen nun scharf. Die EU-Mitgliedstaaten müssen bis Sonntag solche Behörden schaffen, weil dann der AI-Act in Kraft tritt, etwa die Kennzeichnungspflicht für Deepfake-Videos oder nicht überprüfte KI-Texte. Das Bundeskanzleramt betont, dass Unternehmen die AI-Act-Vorgaben trotzdem einhalten müssen, da diese auch über Persönlichkeitsrechte durchsetzbar sind. Ein Zeitpunkt für die Schaffung einer KI-Aufsicht wurde nicht genannt. Die neue Hitzewelle hat in den kommenden Tagen insbesondere den Osten Österreichs fest im Griff. Vor allem am Wochenende klettern die Temperaturen hier auf bis zu 39 Grad. Die Info der Geosphere Austria. Heiß laufen deswegen auch die Leitungen beim Hitzetelefon. Unter der Nummer 0800 880 800 bekommt man Tipps, wie man gut durch die Hitze kommt. Der Anruf ist kostenlos. Erreichbar ist die Hotline von Montag bis Sonntag.
3: Der Zeiger am Thermometer bewegt sich noch immer über der 32-Grad-Marke. Speziell von Osttirol und Kärnten bis Niederösterreich sind jetzt aber auch noch immer einzelne Regenschauer und Gewitter unterwegs. Einzelne davon fallen auch kräftig aus. Richtung Abend hin hört es dann fast überall auf zu regnen. Meist wird es klar. Und morgen, ja, da geht's mit der Hitze weiter. Und es wird sogar noch eins draufgelegt. Mit bis zu 39 Grad ist es dann bisher auch der Höhepunkt der aktuellen Hitzewelle.
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2: Mit Melanie Wenig. Nachdem Walter Ruck nun doch als Wiener Wirtschaftskammerchef zurückgetreten ist, reißt die Kritik nicht ab. Im Fokus steht nun auch Wiens Bürgermeister Ludwig. FPÖ und Grüne wollen wissen, ob es mögliche Absprachen zwischen ihm und Ruck bei einem Bauprojekt der AOVA gegeben hat. Hintergrund für Rucks Rücktritt war ja ein Audiomitschnitt, in dem sich Ruck unter anderem abfällig über Frauen und Wirtschaftsminister Hartmannsdorfer geäußert hatte. Dass Österreich bisher keine KI-Aufsicht eingerichtet hat, kritisieren die Grünen nun scharf. Die EU-Mitgliedstaaten müssen bis Sonntag solche Behörden schaffen, weil dann der AI-Act in Kraft tritt, etwa die Kennzeichnungspflicht für Deepfake-Videos oder nicht überprüfte KI-Texte. Das Bundeskanzleramt betont, dass Unternehmen die AI-Act-Vorgaben trotzdem einhalten müssen, da diese auch über Persönlichkeitsrechte durchsetzbar sind. Ein Zeitpunkt für die Schaffung einer KI-Aufsicht wurde nicht genannt. Die neue Hitzewelle hat in den kommenden Tagen insbesondere den Osten Österreichs fest im Griff. Vor allem am Wochenende klettern die Temperaturen hier auf bis zu 39 Grad, die Info der Geosphere Austria. Heiß laufen deswegen auch die Leitungen beim Hitzetelefon. Unter der Nummer 0800 880 800 bekommt man Tipps, wie man gut durch die Hitze kommt. Der Anruf ist kostenlos, erreichbar ist die Hotline von Montag bis Sonntag.
3: Der Zeiger am Thermometer bewegt sich noch immer über der 32-Grad-Marke. Speziell von Osttirol und Kärnten bis Niederösterreich sind jetzt aber auch noch immer einzelne Regenschauer und Gewitter unterwegs. Einzelne davon fallen auch kräftig aus. Richtung Abend hin hört es dann fast überall auf zu regnen. Meist wird es klar. Und morgen, ja, da geht's mit der Hitze weiter. Und es wird sogar noch eins draufgelegt. Mit bis zu 39 Grad ist es dann bisher auch der Höhepunkt der aktuellen Hitze.
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0: Freundschaften entstehen an den unterschiedlichsten Orten. In der Schule, beim Sport, auf Reisen oder mitten im Radiostudio. Jedes Jahr ist am 30. Juli der Internationale Tag der Freundschaft. Die Vereinten Nationen haben ihn 2011 ins Leben gerufen, mit der Idee, dass Freundschaften Brücken bauen können. Zwischen Menschen, zwischen Kulturen und manchmal sogar zwischen Ländern.
1: When you make a friend, you make a difference. Friendship. Pass it on.
0: Anstatt ein Straßeninterview zu machen, was Freundschaft bedeutet, bleiben wir einfach dort, wo wir ohnehin jeden Tag sind. Bei Superfly. Denn vielleicht entstehen auch hier Freundschaften, die weit über den Arbeitsplatz hinausgehen. Also sag mal, Sammy, was bedeutet Freundschaft für dich?
2: Also Freundinnen oder Freunde sind für mich was Essentielles in meinem Leben, also in meinem Alltag, in meiner Freizeit sowieso. Aber vor allem ist es natürlich schön, wenn man in die Arbeit kommt zu Radio Superfly und auch hier irgendwie merkt so, okay, eigentlich sind das schon ganz coole Menschen, mit denen verstehe ich mich und dass da dann auch irgendwie Freundschaften entstehen können und man sich irgendwie freut auf die Personen und nicht nur auf die Arbeit selbst.
0: Eigentlich spannend. Mit manchen Kolleginnen verbringen wir oft mehr Zeit als mit unseren engsten Freundinnen. Man erlebt stressige Tage, spontane Pannen, kleine Erfolge und manchmal reicht schon ein kurzer Blick durchs Studio, um zu wissen, was die andere Person denkt. Freundschaft hat eben nicht immer etwas mit einer Dauer zu tun. Oft geht es einfach um Vertrauen. Und genau das scheint auch beim Radio ziemlich wichtig zu sein. Manche moderieren nicht nur gemeinsam, sie sind auch privat befreundet.
3: Herzlich willkommen zu dieser Ausgabe von Rare and Wäldern, der kölsch-wienerischen Freundschaft, hier auf Radio Superfly. Monsieur Smorb am Mikrofon, bei mir, neben mir, mit mir, mein werter Kollege Herr Predi. Einen schönen guten Abend.
4: Einen wunderschönen guten Abend, Monsieur Smorb. Immer gern bei dir. Links, rechts, geradeaus, dahinter.
3: Und unten durch.
0: Vielleicht ist genau das Schöne an Freundschaften. Sie müssen gar nicht spektakulär sein. Sie entstehen oft ganz nebenbei, aus einem gemeinsamen Projekt, aus vielen Gesprächen oder daraus, dass man Woche für Woche zusammen vor einem Mikrofon sitzt. Es reicht zu wissen, da ist jemand, auf den

Ich wünsche euch einen schönen internationalen Tag der Freundschaft. Und vielleicht ist heute genau der richtige Tag, einer Person zu schreiben, bei der ihr euch schon viel zu lange nicht gemeldet habt. Zacharias Schier für Radio Superfly.

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Yes, yes, ja, und schönen guten Abend hier. Live and direct aus der Crazy Superdrive Radio Show mit mir, Patrick. Eurem Host, wie gewohnt, jeden Donnerstag 22 Uhr bis Mitternacht. Jetzt haben wir wieder eine Live-Session, Vinyl Only, for you guys. Also viel Spaß beim Zuhören. Es geht los mit einem Track von Sila Dexy auf dem Label Sirius Underground. Viel Spaß beim Zuhören, jetzt geht's los. It's the Crazy Superdrive Radio Show.

in Direct aus der Crazy Superdrive Radio Show mit mir, Patrick, euer Host. Wie gewohnt, jeden Donnerstag 22 Uhr bis Mitternacht könnt ihr gerne einschalten und live Vinyl-Sets von mir hören und ab und zu auch Studiogäste. Und demnächst gibt es einen Studiogast, der vielleicht mit mir ein bisschen darüber spricht, was wir am 29.08. feiern, nämlich meinen Geburtstag, aber da kommen mehr Infos demnächst. Jetzt geht's mal weiter mit Vinyl Only hier in der Crazy Superdrive Radio.

legendärer Track hier von Butch, Just Chill. Und ja, es haben ein paar Leute geschrieben, dass sie die Nummer cool finden. Könnt mir gerne auf Instagram schreiben, unter Patrick findet ihr mich. Schreibt mir gerne, ob es euch gefallen hat, wie es euch gefällt und was ihr euch vielleicht sogar wünscht in Zukunft für Musik. Und jetzt geht's weiter. Eine Stunde haben wir noch to go. 23:02 ist es jetzt. Vinyl only for you. Live and direct here in the Crazy Superdrive Radio Show.

Yes, yes, ja. Und das war es auch schon mit der Crazy Superdrive Radio Show für heute. Von mir, Patrick. Hat mich gefreut, dass ihr dabei wart. Shoutout geht raus an meinen Dad und natürlich Shelka, die beste Friseurin in Wien. Bitte schneiden Sie hier Ihr Geschäft, heißt so, auf der Josefstädter Straße. Also ja, schön, dass ihr dabei wart. Ich wünsche einen schönen Drive durch die Nacht. Wir hören uns oder sehen uns nächste Woche. Same time, same station. Let's go. Bye, bye.

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1: Ihr hört den Noise Playground, ich bin Pandora und heute kümmere ich mich wieder mal selbst um die Musik, um den Drum and Bass hier. Allerdings ist der Mix von meiner Wenigkeit schon etwas älter. 2020, während Corona aufgenommen, bin ich letztens wieder in meinen Archiven darüber gestolpert und habe mir gedacht, okay, die Tracks hatten sowieso zu wenig Aufmerksamkeit. All diese armen Tracks, die während Corona rausgekommen sind. Daher mögen sie jetzt bitte ein wenig Aufmerksamkeit bekommen. 2026, Meet 2020. Myself in the mix, enjoy.

ein bisschen Sound von mir selbst aus dem Jahr 2020. Pandora's Playground ist damit heute zu Ende. Ich hoffe, es hat gefallen. Ihr könnt natürlich auch gerne mir auf Instagram folgen. Katja Pandora. Ohne Punkt, ohne Underline. Einfach so. Katja Pandora. So oder so. Wir hören uns nächste Woche Donnerstag Mitternacht hier auf Radio Superfly für die

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